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Und die Peikel-Dicke-Peikler haben Peikel-Dicke-Peikelt, haben Peikel-Dicke-Peikelt, haben sie. Und die Peikel-Dicke-Peikler haben Peikel-Dicke-Peikelt, haben Peikel-Dicke-Peikelt, haben sie. Und als der Rebbe Elimelech ist gewohnt, Gostak-Weilech ist gewohnt, Gostak-Weilech Elimelech, hat er euch getan das Gittel und hat dann getan das Sittel und geschickt nach den Zimmler die zwei. Ah! Zimbel, dicke Zimbel, hoppen, Zimbel, dicke Zimbel, hoppen, Zimbel, dicke Zimbel,